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1: 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Da gibt es denn Löffel, die denn Menschen in anderen Ländern zur Hochzeit geschenkt werden oder zur Geburt eines Kindes. 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
1: Gute Nachrichten für alle mit grünem Daumen. Gärtnern macht glücklich. Und das ist sogar wissenschaftlich belegt. Die sogenannte Gartentherapie gibt es schon seit über 3000 Jahren. Und auch heute noch hilft dir die Arbeit mit Pflanzen dabei, Stress abzubauen, deine Stimmung zu verbessern und gelassener zu werden. Nebenbei ist Gartenarbeit auch ein echtes Workout. Du hebst, gräbst, bückst dich und trainierst dabei ganz automatisch viele Muskeln. Und das Beste? Du brauchst nicht mal einen großen Garten. Schon ein kleiner Kräutergarten auf dem Balkon oder der Fensterbank kann dein Wohlbefinden steigern.
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1: Gute Nachrichten aus Hessen. In Limburg an der Lahn wurden 200 Stadttauben vor der geplanten Tötung gerettet. Nach deutlich öffentlicher Kritik und dem Einspruch der Naturschutzbehörde wurde der Beschluss gestoppt, weil keine triftigen Gründe vorlagen. Nun sollen tierfreundliche Alternativen gefunden werden, um das Zusammenleben von Mensch und Tier besser zu gestalten. Diese Entscheidung zeigt, dass Mitgefühl, Engagement und öffentlicher Einsatz etwas bewirken können. Ein schönes Beispiel dafür, wie Tierschutz und Vernunft Hand in Hand gehen.
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1: Gute Nachrichten für alle, die aktiv bleiben wollen. Regelmäßige Bewegung kann das Risiko für Alzheimer senken und selbst den Verlauf der Krankheit bremsen, wenn bereits Ablagerungen im Gehirn vorhanden sind. Studien zeigen, dass schon 3000 Schritte pro Tag positive Effekte haben können. Ein Spaziergang, Treppensteigen oder kleine Bewegungseinheiten im Alltag wirken also wahre Wunder für Gehirn und Gedächtnis. Bewegung wird so zu einer einfachen, aber effektiven Vorsorgemaßnahme. Aktiv bleiben schützt das Gehirn, schon kleine Schritte können große Wirkung haben und helfen, das Gedächtnis länger fit zu halten.
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0: Bei mir im gläsernen Studio vom Karls Erlebnisradio ist jetzt der Enrico aus unserem Karls-Team zu Gast und du organisierst gerade den ersten Junior-Duathlon hier im Karls Erlebnisdorf in Rövershagen. 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
1: Gute Nachrichten für alle mit grünem Daumen. Gärtnern macht glücklich. Und das ist sogar wissenschaftlich belegt. Die sogenannte Gartentherapie gibt es schon seit über 3000 Jahren. Und auch heute noch hilft dir die Arbeit mit Pflanzen dabei, Stress abzubauen, deine Stimmung zu verbessern und gelassener zu werden. Nebenbei ist Gartenarbeit auch ein echtes Workout. Du hebst, gräbst, bückst dich und trainierst dabei ganz automatisch viele Muskeln. Und das Beste? Du brauchst nicht mal einen großen Garten. Schon ein kleiner Kräutergarten auf dem Balkon oder der Fensterbank kann dein Wohlbefinden steigern.
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ich bin der Wetter Werner. Schön, dass ihr eingeschaltet habt hier beim offiziellen Radio von Karls. Und übernächsten Montag ist es soweit. 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

0: Guten Mittwoch, es ist 6:30. Schönen guten Morgen, da sind wir doch schon mal angekommen hier beim Guten Morgen Wetter im Karlserlebnisradio mit zwei Tiefdruckgebieten. Das eine Tief heißt Anne und das andere Tief heißt Babette und beide sorgen für richtig viele Wolken, die immer auch mal wieder ein paar Regenschauer rauslassen. Dazu Tageswerte heute von 11 Grad am Strand und 23 Grad im Land. Im Moment liegen wir noch so zwischen 3 und 13 Grad.
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1: wach. Morgens bin ich mit euch immer in guter Gesellschaft. Darum frage ich mal wieder, Tag, wer ist wach?
2: Tag, ich bin wach. Ich bin Jana aus Lockschild, aus der Baumwollmanufaktur. Und ich hoffe, euer Tag startet genauso gut wie meiner. Tag, wer ist wach?

Das war doch wieder so ein grandioser Hit hier aus dem besten Musikmix vom Karlserlebnis Radio. Startet gut rein in den Tag. Wir wünschen euch einen wunderschönen Mittwochmorgen.

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1: Gute Nachrichten aus Hessen. In Limburg an der Lahn wurden 200 Stadttauben vor der geplanten Tötung gerettet. Nach deutlich öffentlicher Kritik und dem Einspruch der Naturschutzbehörde wurde der Beschluss gestoppt, weil keine triftigen Gründe vorlagen. Nun sollen tierfreundliche Alternativen gefunden werden, um das Zusammenleben von Mensch und Tier besser zu gestalten. Diese Entscheidung zeigt, dass Mitgefühl, Engagement und öffentlicher Einsatz etwas bewirken können. Ein schönes Beispiel dafür, wie Tierschutz und Vernunft Hand in Hand gehen.
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3: Tag gesagt, hallo, ich bin der Wetter Werner, euch einen schönen Mittwoch. Und für alle, die hier schon ein bisschen länger zuhören, die wissen ja, jeder Mittwoch ist ein Hitwoch. Das heißt, eure Grüße und Musikwünsche gibt's heute Abend ab 19 Uhr. Und ihr könnt immer noch euren Lieblingssong abstimmen. 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Dort könnt ihr nämlich abstimmen und euch entscheiden zwischen den Song D-I-S-C-O, Y-M-C-A oder T-N-T. 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Welchen soll ich heute Abend um kurz nach 19 Uhr für euch spielen? Oder vielleicht habt ihr auch einen Musikwunsch oder einen Gruß? Dann immer her damit, über die Karls-App geht das am schnellsten. 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

Hier beim Karls Erlebnisradio verbinden wir Erdbeeren mit Erlebnissen und Ohrwürmern zu einem perfekten Frühstück. Na dann mal rein in den Tag. Guten Morgen allerseits.

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1: 1972 im englischen Shankford, da dachten sich die beiden minderjährigen Brüder Bradley Grant und Stuart Glenn Palmer, wir werden Musicstars. Mit der Beat-Ära groß geworden, setzten sie sich ran und bekamen einen Plattenvertrag. Aber nicht nur das, der Manager von den berühmten Kinks, Larry Page, nahm sich dem Bubenpaar an und schon ein Jahr später kam mit Over and Over die erste Single heraus. Die Palmer-Brüder nannten sich jetzt The James Brothers und sorgten im Sommer 1973 vor allem in Europa für Furore. Over and Over ist eine frühe Form des Teenie-Pops und wer die Nummer heute hört, könnte leicht denken, dahinter verstecken sich die Teens aus Deutschland, die ein paar Jahre später mit einer ähnlichen Nummer Erfolg hatten. Die James Brothers schafften es in Deutschland mit ihrem Over and Over bis auf Platz 12. 4 Monate war der Song in den hiesigen Charts. In Schweden gelang den beiden sogar damit eine Nummer 1. Ihren Landsleuten auf der Insel war es dann wohl doch zu seicht. Hier wurde Over and Over nur eine 39. Die James Brothers alias Palmer Brüder waren beim Einsingen der Single gerade einmal 13 und 11 Jahre alt und sie waren tatsächlich Stars geworden. Gleich wurden noch 3 Singles hinterhergeschoben, doch Ende 1974 kam der Stimmbruch bei Bradley und die Platten gingen auch sonst nicht mehr so gut. Nur in Deutschland waren sie noch in hinteren Plätzen der Charts vertreten. So bleibt Over and Over aus dem Juli 1973 der größte und leider auch einzige Hit der James Brothers aus England.

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0: Jetzt wird's doch Zeit für den nächsten Kaffee, ja? Es ist 7:30 und für euch gibt's jetzt hier das Wetterupdate. Euch einen schönen Mittwoch. Der Blick aufs Wetterradar hier beim Wetterupdate im Karlserlebnisradio mit vielen dicken Wolken und zwischendurch immer auch mal wieder etwas Regen, kann örtlich auch noch mal gewittern. Am längsten trocken und am längsten schön bleibt es in Schleswig-Holstein und an der Nordsee. Das bei Tageswerten von 12 Grad am Strand und 23 Grad im Land. Vor allen Dingen an der Küste noch mal ein frischer Wind aus südwestlichen Richtungen.
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1: Gute Nachrichten für alle, die aktiv bleiben wollen. Regelmäßige Bewegung kann das Risiko für Alzheimer senken und selbst den Verlauf der Krankheit bremsen, wenn bereits Ablagerungen im Gehirn vorhanden sind. Studien zeigen, dass schon 3000 Schritte pro Tag positive Effekte haben können. Ein Spaziergang, Treppensteigen oder kleine Bewegungseinheiten im Alltag wirken also wahre Wunder für Gehirn und Gedächtnis. Bewegung wird so zu einer einfachen, aber effektiven Vorsorgemaßnahme. Aktiv bleiben schützt das Gehirn, schon kleine Schritte können große Wirkung haben und helfen, das Gedächtnis länger fit zu halten.
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3: Schönen guten Morgen. Wir lassen die Sonne jetzt wieder rein, auch wenn es beim Wetter vielleicht so ein bisschen ohne Sonne geht heute. Wetterupdate übrigens gleich wieder in einer halben Stunde. Lassen wir das Wetter jetzt musikalisch rein mit Nana Moskouri und Guten Morgen Sonnenschein. Und damit starten wir alle gemeinsam rein in diesen Mittwoch.

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0: Doch los geht's, rein in den Mittwoch. Kurzer Blick zur Uhr, jetzt ist 8:30. Schönen guten Morgen, da sind wir doch schon mal angekommen hier beim Guten Morgen Wetter im Karlserlebnisradio mit zwei Tiefdruckgebieten. Das eine Tief heißt Anne und das andere Tief heißt Babette und beide sorgen für richtig viele Wolken, die immer auch mal wieder ein paar Regenschauer rauslassen. Dazu Tageswerte heute von 11 Grad am Strand und 23 Grad im Land. Im Moment liegen wir noch so zwischen 3 und 13 Grad.
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1: Gute Nachrichten für alle mit grünem Daumen. Gärtnern macht glücklich. Und das ist sogar wissenschaftlich belegt. Die sogenannte Gartentherapie gibt es schon seit über 3000 Jahren. Und auch heute noch hilft dir die Arbeit mit Pflanzen dabei, Stress abzubauen, deine Stimmung zu verbessern und gelassener zu werden. Nebenbei ist Gartenarbeit auch ein echtes Workout. Du hebst, gräbst, bückst dich und trainierst dabei ganz automatisch viele Muskeln. Und das Beste? Du brauchst nicht mal einen großen Garten. Schon ein kleiner Kräutergarten auf dem Balkon oder der Fensterbank kann dein Wohlbefinden steigern.
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0: Schönen guten Tag und guten Morgen an dieser Stelle. 9:30 ist es und das Leben ist längst schon auf Sendung. Der Blick aufs Wetterradar hier beim Wetterupdate im Karlserlebnisradio mit vielen dicken Wolken und zwischendurch immer auch mal wieder etwas Regen, kann örtlich auch noch mal gewittern. Am längsten trocken und am längsten schön bleibt es in Schleswig-Holstein und an der Nordsee, das bei Tageswerten von 12 Grad am Strand und 23 Grad im Land, vor allen Dingen an der Küste noch mal ein frischer Wind aus südwestlichen Richtungen.
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1: Er ist der vierte Beatle gewesen, der Schlagzeuger und Liebling der Fans. Denn der 1940 in Liverpool geborene Richard Starkey, der sich fortan nur noch Ringo Starr nennt, sorgt immer für gute Laune, macht Späße und mit seinem Peace and Love erobert er schnell die Herzen. Nach dem Ende der Beatles hatte es Ringo Starr aber sicher am schwersten, im Musikmarkt schnell wieder Fuß zu fassen. Schon bei den Beatles war er kaum als Komponist und Sänger in Erscheinung getreten, doch 1973 gelang ihm erstmals als Solokünstler eine Nummer 1. Der Song Photograph sollte sein erfolgreichster werden. Gemeinsam mit seinem alten Beatles-Kumpel George Harrison schrieb Starr den Titel Anfang der 70er. Experten bescheinigten dem Song Photograph damals sogar der beste Post-Beatles-Song zu sein. Geschrieben wurde Photograph in Südfrankreich auf einer Luxusjacht und kam Ende September 1973 auf den Markt. In den USA wurde es schnell eine Nummer 1 und auch in Deutschland wurde es ein Hit, der Anfang 1974 Platz 5 der Charts erreichte. Im Text geht es um eine verlorene Liebe, von der der Sänger nur ein Foto übrig hat. Die Melodie ist einfach, denn Starr gilt als Top-Schlagzeuger, aber als limitierter Sänger. Zwar konnte der frühere Beatles-Drummer auch danach immer wieder Songs in den Charts platzieren, aber die großen Erfolge blieben später leider aus. Auch wenn sein Name immer wieder auftauchte und er bei verschiedenen Projekten beteiligt war, Photograph aus 1973 bleibt sein größter Solo-Hit und ist heute noch ein oft gespieltes Lied aus dem

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1: Vergisst die Kuh die Sonnencreme, wird's ohne Schatten unbequem.

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1: Gute Nachrichten aus Hessen. In Limburg an der Lahn wurden 200 Stadttauben vor der geplanten Tötung gerettet. Nach deutlich öffentlicher Kritik und dem Einspruch der Naturschutzbehörde wurde der Beschluss gestoppt, weil keine triftigen Gründe vorlagen. Nun sollen tierfreundliche Alternativen gefunden werden, um das Zusammenleben von Mensch und Tier besser zu gestalten. Diese Entscheidung zeigt, dass Mitgefühl, Engagement und öffentlicher Einsatz etwas bewirken können. Ein schönes Beispiel dafür, wie Tierschutz und Vernunft Hand in Hand gehen.
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0: Am schönsten wird es heute rund um unser Karlserlebnisdorf in Warnsdorf in Ostholstein. Da ist es heute meistens trocken und da scheint doch öfter mal die Sonne. Im Rest des Landes sind es eher viele dicke Wolken auf dem Radar, die immer mal wieder Regen rauslassen, kann örtlich auch mal gewittern. Dazu ein frischer Wind aus südwestlichen Richtungen bei Tageswerten heute von 12 Grad am Strand und 23 Grad im Land.
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0: Bei mir im gläsernen Studio vom Karls Erlebnisradio ist jetzt der Enrico aus unserem Karls-Team zu Gast und du organisierst gerade den ersten Junior-Duathlon hier im Karls Erlebnisdorf in Rövershagen. Was ist denn das genau?
1: Duathlon ist eine Sportart, die durch Laufen, Radfahren und Laufen geprägt ist und die sehr viele Kinder und Nachwuchssportler begeistert. Und wir haben seit Jahren eine Kinderveranstaltung in Rostock. Und die holen wir uns zusätzlich mit ins Boot nach Rostock und sagen, wir veranstalten dieses Jahr das erste Mal bei Karls.
0: Der erste Junior-Duathlon wird hier bei Karls am 9. Mai stattfinden, zwischen 10 und 15 Uhr. Was müssen die Kinder denn da genau machen?
1: Die Kinder, die laufen zuerst, die Kleinsten laufen 200 Meter und die Größten laufen 2000 Meter. Dann fahren sie Rad durch unsere schönen Erdbeerfelder, bringen ihr Rad in die sogenannte Wechselzone und laufen nochmal durchs Erlebnisdorf, am Erlebnisdorf bis ins Ziel.
0: Für alle, die jetzt sagen, Mensch, das ist doch ein lustiges Ding, darf ich gerne mitmachen, wo kann man sich anmelden?
1: Anmelden kann man sich auf der Website. Bei karls.de findet man den Link zur Anmeldung oder bei dem Verein, der es mitveranstaltet, beim TC Fico Rostock. Da findet zum ersten Mal eine Kooperation statt zwischen Fico und Karls, um den Duathlon in Rövershagen zu veranstalten.
0: Ach, dann tragt euch doch gerne schon mal das Datum ein. Der 9. Mai zwischen 10 und 15 Uhr, der erste Junior-Duathlon im Karls Erlebnisdorf in Rövershagen bei Rostock.

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1: Gute Nachrichten für alle, die aktiv bleiben wollen. Regelmäßige Bewegung kann das Risiko für Alzheimer senken und selbst den Verlauf der Krankheit bremsen, wenn bereits Ablagerungen im Gehirn vorhanden sind. Studien zeigen, dass schon 3000 Schritte pro Tag positive Effekte haben können. Ein Spaziergang, Treppensteigen oder kleine Bewegungseinheiten im Alltag wirken also wahre Wunder für Gehirn und Gedächtnis. Bewegung wird so zu einer einfachen, aber effektiven Vorsorgemaßnahme. Aktiv bleiben schützt das Gehirn, schon kleine Schritte können große Wirkung haben und helfen, das Gedächtnis länger fit zu halten.
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3: Guten Tag gesagt, ich bin der Wetter Werner. Schön, dass ihr eingeschaltet habt hier beim offiziellen Radio von Karls. 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

das war doch wieder ein richtig cooler Hit gehört hier im Karls Erlebnisradio. 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

0: Am schönsten wird es heute rund um unser Karlserlebnisdorf in Warnsdorf in Ostholstein. Da ist es heute meistens trocken und da scheint doch öfter mal die Sonne. Im Rest des Landes sind es eher viele dicke Wolken auf dem Radar, die immer mal wieder Regen rauslassen, kann örtlich auch mal gewittern. Dazu ein frischer Wind aus südwestlichen Richtungen bei Tageswerten heute von 12 Grad am Strand und 23 Grad im Land.
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0: lohnt sich's immer, ein bisschen genauer hinzuschauen, denn an jeder Ecke gibt's etwas zu entdecken. Karls-Fan Vivian aus Hessen hat uns mal hier am Mikrofon im Karls-Erlebnisradio erzählt, warum sich ein Rundgang durchs Erlebnisdorf jedes Mal aufs Neue lohnt.
1: Also hier ist immer sehr abwechslungsreich, es ist immer hier was Neues zu sehen. Man denkt so, ach man, das geht jedes Jahr hin, es ist immer das Gleiche, aber ist es überhaupt nicht. Jedes Jahr staune ich, was hier neue Sachen gibt und halt einfach die Atmosphäre, dass man auch alles hier angucken kann, wie alles hier selbst gemacht wird und einfach hier dieses Spielerlebnis für die Kinder, für groß und klein.
0: Ja, also Augen auf, wenn ihr das nächste Mal in einem der vielen Karls-Erlebnisdörfer zu Besuch seid und Ohren auf jetzt hier für den nächsten Musikblock im Karls-Erlebnisradio.

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1: Gute Nachrichten für alle mit grünem Daumen. Gärtnern macht glücklich. Und das ist sogar wissenschaftlich belegt. Die sogenannte Gartentherapie gibt es schon seit über 3000 Jahren. Und auch heute noch hilft dir die Arbeit mit Pflanzen dabei, Stress abzubauen, deine Stimmung zu verbessern und gelassener zu werden. Nebenbei ist Gartenarbeit auch ein echtes Workout. Du hebst, gräbst, bückst dich und trainierst dabei ganz automatisch viele Muskeln. Und das Beste? Du brauchst nicht mal einen großen Garten. Schon ein kleiner Kräutergarten auf dem Balkon oder der Fensterbank kann dein Wohlbefinden steigern.
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3: Tag gesagt. Hallo, ich bin der Wetter Werner, euch einen schönen Mittwoch. 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
1: Wenn ich gefragt werde, welches das lustigste Musikvideo der 90er war, dann sage ich ohne großes Zögern Learn to Fly von den Foo Fighters. Noch heute muss ich lachen, wenn ich mir ansehe, wie Dave Grohl und Kollegen ihr schauspielerisches Talent in einem Flugzeug zeigen. Der ehemalige Schlagzeuger der Kultband Nirvana nutzte den Rat seines Arztes, nach dem Tod von Kurt Cobain weiter Musik zu machen. 1994 formierte sich darauf die Band Foo Fighters, wobei Grohl sogar schon mit einem gebrochenen Bein bei Live-Auftritten sitzend spielte. Der Begriff Foo Fighters kommt übrigens aus der Ufologie und beschreibt Leuchtereignisse am Himmel. Nach zahlreichen Erfolgen in Großbritannien hatten die Foo Fighters um den 1969 in Ohio geborenen Dave Grohl 1999 endlich auch ihre erste Chartplatzierung in Deutschland. Learn to Fly schaffte es trotz massenhaftem Abspielens auf MTV und den Radiostationen erstaunlicherweise aber nur auf Platz 97 der deutschen Hitparaden. Und auch die Singles danach wurden bei uns keine Chartbreaker. Die Foo Fighters selbst aber haben eine große Fangemeinde in Deutschland und sind längst zu einer Kultband geworden. Learn to Fly wird deshalb auch heute noch auf jedem Konzert gespielt, war ja doch quasi der Büchsenöffner für weitere Erfolge der Rockband. Übrigens, das anfangs von mir erwähnte Video zu Learn to Fly aus dem September 1999, wo die Mitglieder in zahlreichen Rollen an Bord schlüpfen, bekam 2001 sogar einen Grammy.

0: mitgefahren. Hier läuft das Karls-Erlebnis-Radio und jetzt ist der Marco aus unserem Karls-Team im Erlebnisdorf in Döbeln hier bei mir im Erlebnis-Radio zu Gast. Und es gibt was Neues in Döbeln, direkt am Eingang vor dem Erlebnisdorf. Da steht jetzt nämlich ein alter Bus, ne?
1: Ja, wir wollten den Fans das ein bisschen erleichtern, dass sie schnell und am Eingang schon ihre Jahreskarte oder Tageskarte holen können. Da haben wir eine alte W50-Fahrerkabine von der Feuerwehr, dass dann auch die Fans direkt am Eingang schon, bevor sie das Erlebnisdorf betreten, ihre Jahreskarte oder Tageskarte holen können.
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0: Am schönsten wird es heute rund um unser Karlserlebnisdorf in Warnsdorf in Ostholstein. Da ist es heute meistens trocken und da scheint doch öfter mal die Sonne. Im Rest des Landes sind sehr viele dicke Wolken auf dem Radar, die immer mal wieder Regen rauslassen, kann örtlich auch mal gewittern. Dazu ein frischer Wind aus südwestlichen Richtungen bei Tageswerten heute von 12 Grad am Strand und 23 Grad im Land.
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0: Wenn man bei Karls ist, dann sammelt man ja viele Eindrücke. Hier läuft das Karls Erlebnisradio. Es gibt aber auch viele Karls-Fans, die sammeln ganz was anderes. Zum Beispiel Eierbecher. Die könnt ihr sehen bei uns im Karls Erlebnisdorf in Döbeln. Oder auch eine Spazierstocksammlung. Oder in allen Karls Erlebnisdörfern unsere im Guinnessbuch eingetragene Kaffeekannensammlung. Vor einiger Zeit war Robert Dahl bei einem neuen Sammelliebhaber. Und der hat auch was ganz Besonderes gesammelt.
1: Ja, das sind, sagen wir mal, Holzlöffel. Es sind jetzt nicht zwingend Kochlöffel, weil das eben sehr kunstvoll aus aller Welt kunstvoll gestaltete Holzlöffel sind. Das ist das, also das Alleinstellungsmerkmal sind, dass es also keine Metalllöffel sind aus irgendeiner Metalllegierung, sondern die sind allesamt aus Holz. Und der hat also jahrzehntelang also Holzlöffel gesammelt und hatte uns dann, ich weiß gar nicht mehr über welchen Kanal, aber gefragt, also er hat das mitbekommen, dass wir irgendwie so einen kleinen Sammeltick hier haben bei Karls und hat gesagt, wollt ihr die haben? Da bin ich dahin gefahren und ich war eigentlich begeistert, muss ich sagen. Also es gibt ja Dinge, so Paralleluniversen, von denen man dann immer nichts mitkriegt, aber wenn man sich da mal so einen Moment mit auseinandersetzt, dann denkst du, was sind das für verrückte Löffel? Da gibt es denn so Löffel, die denn Menschen in anderen Ländern zur Hochzeit geschenkt werden oder zur Geburt eines Kindes. Also wir sind uns dann einig geworden, dass wir diese Löffel übernehmen und die in Oberhausen im Erlebnisdorf, ähnlich wie die Eierbecher in Döbeln, werden wir in der Hofküche, da passt das natürlich die Löffel auch super dazu, Eierbecher auch, aber die Holzlöffel auch, ja. Die zieht er jetzt ganz kunstvoll auf so bespannte, gepolsterte Wände und dann werden die in Schaukästen eingelassen mit Beleuchtung und einer jeweiligen Beschreibung, wo der Löffel herkommt, aus welchem Jahr und so ein bisschen was von der Bedeutung. Und diese unzähligen Löffel, die werden in der gesamten Hofküche auf insgesamt, glaube ich, 40 solchen Schautafeln ausgestellt und das wird also spektakulär schön und da freuen wir uns natürlich wieder, dass wir schon wieder so eine verrückte Sammlung jetzt hier am Start haben.
0: Die Löffelausstellung seht ihr dann bei uns im Karls Erlebnisdorf in Oberhausen, wenn wir dann im Sommer das neue Erlebnisdorf in NRW eröffnen.

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1: Gute Nachrichten aus Hessen. In Limburg an der Lahn wurden 200 Stadttauben vor der geplanten Tötung gerettet. Nach deutlich öffentlicher Kritik und dem Einspruch der Naturschutzbehörde wurde der Beschluss gestoppt, weil keine triftigen Gründe vorlagen. Nun sollen tierfreundliche Alternativen gefunden werden, um das Zusammenleben von Mensch und Tier besser zu gestalten. Diese Entscheidung zeigt, dass Mitgefühl, Engagement und öffentlicher Einsatz etwas bewirken können. Ein schönes Beispiel dafür, wie Tierschutz und Vernunft Hand in Hand gehen.
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3: Es ist Bergfest, es ist Mittwoch und ich bin der Wetterwerner. Ich bin hier der Moderator vom offiziellen Radioprogramm von Karls und wir senden hier live aus dem gläsernen Studio vom Karls Erlebnisradio. Ich schicke schöne Grüße rüber und habe für euch wieder einen schönen Musikmix rausgesucht und wünsche euch dazu viel Spaß.

0: Ich nehme euch jetzt mit hinter die Kulissen. Hier läuft das Karlserlebnisradio. Tag gesagt, ich bin der Wetterwerner und der Tobias ist hier bei uns aus dem Karlsteam und ist gerade Probearbeiten bei uns im Karlserlebnisdorf in Döbeln in Mittelsachsen. Was machst du denn?
1: Ich bin aktuell hier zum Einarbeiten, komme eigentlich aus dem Einzelhandel, war davor 8 Jahre lang in einem großen Freizeitpark in Deutschland, Moviepark Germany, sag ich einfach mal so. Dort war ich auch unter anderem Teammanager und habe auch im Winter da einige handwerkliche Sachen gemacht, deswegen bin ich auf Karls gekommen, weil man hier als Teammanager ja auch die Möglichkeit hat, nicht nur Personal zu führen, sondern auch ja handwerklich ein bisschen was zu machen und seine Ideen einzubringen. Das finde ich und schätze ich sehr an Karls, dass auch Ideen wahrgenommen, aufgenommen und umgesetzt werden. Aktuell, wie gesagt, in Döbeln zum Einarbeiten. Danach geht's weiter nach Wernigerode, da wo unser Pop-Ups Karls aufmacht in kleinere Form, dass die Wernigeroder einmal reinschnuppern dürfen und den Duft von Karls spüren dürfen. Anschließend, wenn Oberhausen dann fertig ist im Juli, dann begrüße ich da unsere Fans als Teammanager Erlebnis mit meinem Team, was auch größtenteils vom ehemaligen Freizeitpark kommt, wo ich gearbeitet habe. Und ein großer Vorteil für Karls und auch für mich, weil ich die Leute kenne, die kennen die Attraktion bzw. wissen auch, wie man gut mit Fans umgeht, dass die glücklich sind, einen schönen Tag bei uns haben. Ja, Preis-Leistung würde ich mal sagen, gerade im Ruhrgebiet in Nordrhein-Westfalen können wir da sehr allen die Stirn bieten, weil preislich sind die anderen Parks in der oberen Klasse und wir können einen schönen Familientag bieten fürs kleine Geld und Essen kann ich auch nur empfehlen. 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Und in Oberhausen, ich weiß nicht, ob ich das schon sagen darf, aber gibt's ja den Erdbeerdöner demnächst auch. 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

0: Am schönsten wird es heute rund um unser Karlserlebnisdorf in Warnsdorf in Ostholstein. Da ist es heute meistens trocken und da scheint doch öfter mal die Sonne. Im Rest des Landes sind es eher viele dicke Wolken auf dem Radar, die immer mal wieder Regen rauslassen, kann örtlich auch mal gewittern. Dazu ein frischer Wind aus südwestlichen Richtungen bei Tageswerten heute von 12 Grad am Strand und 23 Grad im Land.
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1: Gute Nachrichten für alle, die aktiv bleiben wollen. Regelmäßige Bewegung kann das Risiko für Alzheimer senken und selbst den Verlauf der Krankheit bremsen, wenn bereits Ablagerungen im Gehirn vorhanden sind. Studien zeigen, dass schon 3000 Schritte pro Tag positive Effekte haben können. Ein Spaziergang, Treppensteigen oder kleine Bewegungseinheiten im Alltag wirken also wahre Wunder für Gehirn und Gedächtnis. Bewegung wird so zu einer einfachen, aber effektiven Vorsorgemaßnahme. Aktiv bleiben schützt das Gehirn, schon kleine Schritte können große Wirkung haben und helfen, das Gedächtnis länger fit zu halten.
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0: Wir schauen mal rauf zusammen auf das Wetterradar und da gibt es zwei Tiefdruckgebiete. Zum einen haben wir da Tief Anne und Tief Babette. Die sorgen für viele dicke Wolken hier auf dem Radar und da kommen auch immer mal wieder ein paar Regenschauer raus. Am längsten schön bleibt es in Schleswig-Holstein, also so rund um unser Karlserlebnisdorf in Warnsdorf in der Nähe von Lübeck. Da haben wir im Moment Sonne bei 12 Grad. Im Rest des Landes dann eher dickere Wolken, immer mal wieder Regen bei maximal 23 Grad und einen frischen Wind aus südwestlichen Richtungen.
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1: Der Thomas aus Sachsen hat auch eine ganz besondere Erinnerung an seinen letzten Besuch bei Karls.
2: Eine besondere Erinnerung habe ich auf jeden Fall. Das ist jetzt die Hinfahrt, wo wir jetzt in Urlaub gefahren sind. Das war der Besuch der neuen Wetterwelt 2.0. Und da ist ja erstmals auch der Pockys Wolken-Express. Und das war natürlich das erste, wo wir mitfahren mussten. Also es war ein richtig schönes Erlebnis. Man hat einen richtig guten Überblick über das ganze Erlebnisdorf in Elstal. Und ja, es macht einfach Spaß, die fröhlichen Kinder dort im Play Fountain zu sehen und auch den Wetterumschwung, wo die Mitfahrer alle losschreien und man sitzt ganz gemütlich dort in dem Wolkenexpress drin und denkt sich, ach, ich sitze hier sicher. An den Ausflug erinnere ich mich richtig gern zurück.
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1: Gute Nachrichten für alle mit grünem Daumen. Gärtnern macht glücklich. Und das ist sogar wissenschaftlich belegt. Die sogenannte Gartentherapie gibt es schon seit über 3000 Jahren. Und auch heute noch hilft dir die Arbeit mit Pflanzen dabei, Stress abzubauen, deine Stimmung zu verbessern und gelassener zu werden. Nebenbei ist Gartenarbeit auch ein echtes Workout. Du hebst, gräbst, bückst dich und trainierst dabei ganz automatisch viele Muskeln. Und das Beste? Du brauchst nicht mal einen großen Garten. Schon ein kleiner Kräutergarten auf dem Balkon oder der Fensterbank kann dein Wohlbefinden steigern.
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3: Ein starker Strom zog im Spätsommer 1975 durch die Radios. Um genau zu sein, 5000 Volt. So nannte sich ein Studioprojekt um den Musiker Martin Jay. Der kannte die Sängerin Tina Charles. Beide hatten schon Ende der 60er Musik gemacht. Tony Ayers schrieb den Song I'm on Fire und ab ging es zur Aufnahme. Die dynamische Disco-Nummer war zeitgemäß und ging förmlich durch die Decke. In Deutschland eroberten 5000 Volt mit I'm on Fire schnell die Chartspitze. Ein halbes Jahr blieb der Hit in den Hitparaden. Auch in anderen Ländern und den USA wurde I'm on Fire ein großer Hit. Mitten im größten Erfolg aber verließ Sängerin Tina Charles die Band und wurde durch Loan Peters ersetzt. So gibt es Aufnahmen von I'm on Fire mit Charles und Peters aus dieser Zeit. Der Text des Songs ist als Liebeslied überschrieben, allerdings geht der Text sogar etwas weiter, so dass man nicht nur musikalisch von einer schnellen Nummer sprechen kann. Gut, dass wir ihn in Englisch hören und vielleicht nicht ganz so genau hinhören. Für 5000 Volt war 1977 schon wieder Schluss und man kann die Band schon als One-Hit-Wonder bezeichnen. Tina Charles hingegen, wie schon erwähnt, startete eine erfolgreiche Disco-Karriere, der Rest der Band blieb Studiomusiker. I'm on Fire, ich brenne also, aus dem September 1975 brennt auch heute noch ein typisches 70er-Jahre-Disco-Feuerwerk ab.

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0: Dann schauen wir mal rauf hier auf das Wetterradar für diesen Mittwochnachmittag. Und da habe ich zwei Tiefdruckgebiete im Angebot. Einmal Tief Anne und Tief Babette. Und die sorgen für einen richtig wolkigen Himmel. Hier kommen hier und da ein paar Regenschauer raus. Nur an der Küste, da scheint zwischenzeitlich auch nochmal die Sonne. Und die Temperatur liegt aktuell bei 12 Grad am Strand und 23 im Land. Auch der Wind ist ein bisschen frischer unterwegs, weht mit ein paar stürmischen Böen aus südwestlichen Richtungen.
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0: Bei mir im gläsernen Studio vom Karls Erlebnisradio ist jetzt der Enrico aus unserem Karls-Team zu Gast und du organisierst gerade den ersten Junior-Duathlon hier im Karls Erlebnisdorf in Rövershagen. Was ist denn das genau?
1: Duathlon ist eine Sportart, die durch Laufen, Radfahren und Laufen geprägt ist und die sehr viele Kinder und Nachwuchssportler begeistert. Und wir haben seit Jahren eine Kinderveranstaltung in Rostock und die holen wir uns zusätzlich mit ins Boot nach Rostock und sagen, wir veranstalten dieses Jahr das erste Mal bei Karls.
0: Der erste Junior-Duathlon wird hier bei Karls am 9. Mai stattfinden, zwischen 10 und 15 Uhr. Was müssen die Kinder denn da genau machen?
1: Die Kinder, die laufen zuerst, die Kleinsten laufen 200 Meter und die Größten laufen 2000 Meter. Dann fahren sie Rad durch unsere schönen Erdbeerfelder, bringen ihr Rad in die sogenannte Wechselzone und laufen nochmal durchs Erlebnisdorf, am Erlebnisdorf bis ins Ziel.
0: Für alle, die jetzt sagen, Mensch, das ist doch ein lustiges Ding, darf ich gerne mitmachen, wo kann man sich anmelden?
1: Anmelden kann man sich auf der Website. Bei karls.de findet man den Link zur Anmeldung oder bei dem Verein, der es mitveranstaltet, beim TC Fico Rostock. Da findet zum ersten Mal eine Kooperation statt zwischen Fico und Karls, um den Duathlon in Rövershagen zu veranstalten.
0: Na, dann tragt euch doch gerne schon mal das Datum ein. Der 9. Mai zwischen 10 und 15 Uhr, der erste Junior-Duathlon im Karls Erlebnisdorf in Rövershagen bei Rostock.

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1: Gute Nachrichten aus Hessen. In Limburg an der Lahn wurden 200 Stadttauben vor der geplanten Tötung gerettet. Nach deutlich öffentlicher Kritik und dem Einspruch der Naturschutzbehörde wurde der Beschluss gestoppt, weil keine triftigen Gründe vorlagen. Nun sollen tierfreundliche Alternativen gefunden werden, um das Zusammenleben von Mensch und Tier besser zu gestalten. Diese Entscheidung zeigt, dass Mitgefühl, Engagement und öffentlicher Einsatz etwas bewirken können. Ein schönes Beispiel dafür, wie Tierschutz und Vernunft Hand in Hand gehen.
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3: Tag gesagt, ich bin der Wetter Werner. Schön, dass ihr eingeschaltet habt hier beim offiziellen Radio von Karls. Und übernächsten Montag ist es soweit. Am 19. April, da eröffnet unser Pop-Up-Erlebnisdorf in Wernigerode. Das Soft-Opening für alle Einwohner, also alle Wernigeröder, eröffnet schon am 18. Mai. Und für alle danach, dann am 19. Mai, das Pop-Up-Erlebnisdorf in Wernigerode. Alle Infos hier bei uns im Programm und natürlich auch auf unserer Internetseite auf karls.de.

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0: Wir schauen mal rauf zusammen auf das Wetterradar und da gibt es zwei Tiefdruckgebiete. Zum einen haben wir da Tief Anne und Tief Babette. Die sorgen für viele dicke Wolken hier auf dem Radar und da kommen auch immer mal wieder ein paar Regenschauer raus. Am längsten schön bleibt es in Schleswig-Holstein, also so rund um unser Karlserlebnisdorf in Warnsdorf in der Nähe von Lübeck. Da haben wir im Moment Sonne bei 12 Grad. Im Rest des Landes dann eher dickere Wolken, immer mal wieder Regen bei maximal 23 Grad und einen frischen Wind aus südwestlichen Richtungen.
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0: Lohnt sich's immer, ein bisschen genauer hinzuschauen, denn an jeder Ecke gibt's etwas zu entdecken. Karls-Fan Vivian aus Hessen hat uns mal hier am Mikrofon im Karls-Erlebnisradio erzählt, warum sich ein Rundgang durchs Erlebnisdorf jedes Mal aufs Neue lohnt.
1: Also hier ist immer sehr abwechslungsreich, es ist immer hier was Neues zu sehen. Man denkt so, ach man, das geht jedes Jahr hin, das ist immer das Gleiche, aber ist es überhaupt nicht. Jedes Jahr staune ich, was hier neue Sachen gibt und halt einfach die Atmosphäre, dass man auch alles hier angucken kann, wie alles hier selbst gemacht wird und einfach hier dieses Spielerlebnis für die Kinder, für groß und klein.
0: Ja, also Augen auf, wenn ihr das nächste Mal in einem der vielen Karls-Erlebnisdörfer zu Besuch seid. Und Ohren auf, jetzt hier für den nächsten Musikblock im Karls-Erlebnisradio.

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1: Gute Nachrichten für alle, die aktiv bleiben wollen. Regelmäßige Bewegung kann das Risiko für Alzheimer senken und selbst den Verlauf der Krankheit bremsen, wenn bereits Ablagerungen im Gehirn vorhanden sind. Studien zeigen, dass schon 3000 Schritte pro Tag positive Effekte haben können. Ein Spaziergang, Treppensteigen oder kleine Bewegungseinheiten im Alltag wirken also wahre Wunder für Gehirn und Gedächtnis. Bewegung wird so zu einer einfachen, aber effektiven Vorsorgemaßnahme. Aktiv bleiben schützt das Gehirn, schon kleine Schritte können große Wirkung haben und helfen, das Gedächtnis länger fit zu halten.
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3: Tag gesagt. Hallo, ich bin der Wetter Werner, euch einen schönen Mittwoch und für alle, die hier schon ein bisschen länger zuhören, die wissen ja, jeder Mittwoch ist ein Hitwoch. Das heißt, eure Grüße und Musikwünsche gibt's heute Abend ab 19 Uhr und ihr könnt immer noch euren Lieblingssong abstimmen. Das geht über den WhatsApp-Kanal vom Karls Erlebnisradio. Dort könnt ihr nämlich abstimmen und euch entscheiden zwischen den Song D-I-S-C-O, Y-M-C-A oder T-N-T. Welcher dieser drei abgekürzten Songs soll es sein? Welchen soll ich heute Abend um kurz nach 19 Uhr für euch spielen? Oder vielleicht habt ihr auch einen Musikwunsch oder einen Gruß? Dann immer her damit, über die Karls-App geht das am schnellsten. Und dann hören wir uns heute Abend zum Hitwoch ab 19 Uhr.

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0: euch jetzt mit hinter die Kulissen. Hier läuft das Karlserlebnisradio. Tag gesagt, ich bin der Wetterwerner und der Tobias ist hier bei uns aus dem Karlsteam und ist gerade Probearbeiten bei uns im Karlserlebnisdorf in Döbeln in Mittelsachsen. Was machst du denn?
1: Ich bin aktuell hier zum Einarbeiten, komme eigentlich aus dem Einzelhandel, war davor 8 Jahre lang in einem großen Freizeitpark in Deutschland, Moviepark Germany, sag ich einfach mal so. Dort war ich auch unter anderem Teammanager und habe auch ja, im Winter da einige handwerkliche Sachen gemacht, deswegen bin ich auf Karls gekommen, weil man hier als Teammanager ja auch die Möglichkeit hat, nicht nur Personal zu führen, sondern auch ja handwerklich ein bisschen was zu machen und seine Ideen einzubringen. Das finde ich und schätze ich sehr an Karls, dass auch Ideen ja, wahrgenommen, aufgenommen und umgesetzt werden. Aktuell, wie gesagt, in Döbeln zum Einarbeiten. Danach geht's weiter nach Wernigerode, da wo unser Pop-Ups-Karls ja, aufmacht in kleinerer Form, dass die Wernigeroder einmal reinschnuppern dürfen und den Duft von Karls spüren dürfen. Anschließend, wenn Oberhausen dann fertig ist im Juli, dann begrüße ich da unsere Fans als Teammanager-Erlebnis mit meinem Team, was auch größtenteils vom ehemaligen Freizeitpark kommt, wo ich gearbeitet habe. Und ein großer Vorteil für Karls und auch für mich, weil ich die Leute kenne, die kennen die Attraktion bzw. wissen auch, wie man gut mit Fans umgeht, dass die glücklich sind, einen schönen Tag bei uns haben. Ja, Preis-Leistung würde ich mal sagen, gerade im Ruhrgebiet in Nordrhein-Westfalen können wir da sehr allen die Stirn bieten, weil ja, preislich sind die anderen Parks in der oberen Klasse und wir können einen schönen Familientag bieten fürs kleine Geld und ja, Essen kann ich auch nur empfehlen. Ich war privat oft in Lockstedt, bevor ich bei Karls war. Ja, hab da auch immer sehr gut gespeist und Erdbeerburger kann ich sehr empfehlen. Und ja, in Oberhausen, ich weiß nicht, ob ich das schon sagen darf, aber gibt es ja den Erdbeerdöner demnächst auch. Und bis dahin habe ich eine schöne Zeit bei Karls. Die Einarbeitung läuft super, man wird gut behandelt, das kann ich auch noch dazu sagen. Also wenn einer einen Job sucht, gerne zu Karls kommen, kann ich wirklich empfehlen. Ich hafte auch dafür, meldet euch bei mir. Nee, also ja, ich kann nichts Negatives sagen. Perfekt.
0: Tobias aus unserem Karls-Team war das, den ihr dann ab Sommer im Karls-Erlebnisdorf in Oberhausen finden werdet.

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0: Dann schauen wir mal rauf hier auf das Wetterradar für diesen Mittwochnachmittag. Und da habe ich zwei Tiefdruckgebiete im Angebot. Einmal Tief Anne und Tief Babette. Und die sorgen für einen richtig wolkigen Himmel. Hier kommen hier und da ein paar Regenschauer raus. Nur an der Küste, da scheint zwischenzeitlich auch nochmal die Sonne. Und die Temperatur liegt aktuell bei 12 Grad am Strand und 23 im Land. Auch der Wind ist ein bisschen frischer unterwegs. Weht mit ein paar stürmischen Böen aus südwestlichen Richtungen.
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0: Wenn man bei Karls ist, dann sammelt man ja viele Eindrücke. Hier läuft das Karls Erlebnisradio. Es gibt aber auch viele Karls-Fans, die sammeln ganz was anderes. Zum Beispiel Eierbecher. Die könnt ihr sehen bei uns im Karls Erlebnisdorf in Döbeln. Oder auch eine Spazierstocksammlung. Oder in allen Karls Erlebnisdörfern unsere im Guinnessbuch eingetragene Kaffeekannensammlung. Vor einiger Zeit war Robert Dahl bei einem neuen Sammelliebhaber. Und der hat auch was ganz Besonderes gesammelt.
1: Ja, das sind, sagen wir mal, Holzlöffel. Es sind jetzt nicht zwingend Kochlöffel, weil das eben sehr kunstvoll, aus aller Welt kunstvoll gestaltete Holzlöffel sind. Das ist das, also das Alleinstellungsmerkmal sind, dass es also keine Metalllöffel sind aus irgendeiner Metalllegierung, sondern die sind allesamt aus Holz. Und der hat also jahrzehntelang also Holzlöffel gesammelt und hatte uns dann, ich weiß gar nicht mehr über welchen Kanal, aber gefragt, also er hat das mitbekommen, dass wir irgendwie so einen kleinen Sammeltick hier haben bei Karls und hat gesagt, wollt ihr die haben? Da bin ich da hingefahren und ich war eigentlich begeistert, muss ich sagen. Also es gibt ja Dinge, so Paralleluniversen, von denen man dann immer nichts mitkriegt, aber wenn man sich da mal so einen Moment mit auseinandersetzt, dann denkst du, was sind das für verrückte Löffel? Da gibt es denn Löffel, die denn Menschen in anderen Ländern zur Hochzeit geschenkt werden oder zur Geburt eines Kindes. Also wir sind uns dann einig geworden, dass wir diese Löffel übernehmen und die in Oberhausen im Erlebnisdorf, ähnlich wie die Eierbecher in Döbeln, werden wir in der Hofküche, da passt das natürlich die Löffel auch super dazu, Eierbecher auch, aber die Holzlöffel auch, ja. Die zieht er jetzt ganz kunstvoll auf so bespannte, gepolsterte Wände und dann werden die in Schaukästen eingelassen mit Beleuchtung und einer jeweiligen Beschreibung, wo der Löffel herkommt, aus welchem Jahr und so ein bisschen was von der Bedeutung. Und diese unzähligen Löffel, die werden in der gesamten Hofküche auf insgesamt, glaube ich, 40 solchen Schautafeln ausgestellt und das wird also spektakulär schön und da freuen wir uns natürlich wieder, dass wir schon wieder so eine verrückte Sammlung jetzt hier am Start haben.
0: Die Löffelausstellung seht ihr dann bei uns im Karls Erlebnisdorf in Oberhausen, wenn wir dann im Sommer das neue Erlebnisdorf in NRW eröffnen.

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Und jetzt geht es weiter mit dem besten Musikmix.

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1: Gute Nachrichten für alle mit grünem Daumen. Gärtnern macht glücklich. Und das ist sogar wissenschaftlich belegt. Die sogenannte Gartentherapie gibt es schon seit über 3000 Jahren. Und auch heute noch hilft dir die Arbeit mit Pflanzen dabei, Stress abzubauen, deine Stimmung zu verbessern und gelassener zu werden. Nebenbei ist Gartenarbeit auch ein echtes Workout. Du hebst, gräbst, bückst dich und trainierst dabei ganz automatisch viele Muskeln. Und das Beste? Du brauchst nicht mal einen großen Garten. Schon ein kleiner Kräutergarten auf dem Balkon oder der Fensterbank kann dein Wohlbefinden steigern.
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3: Es ist Bergfest, es ist Mittwoch und ich bin der Wetterwerner. Ich bin hier der Moderator vom offiziellen Radioprogramm von Karls und wir senden hier live aus dem gläsernen Studio vom Karls Erlebnisradio. Ich schicke schöne Grüße rüber und habe für euch wieder einen schönen Musikmix rausgesucht und wünsche euch dazu viel

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1: Eine Ballade verzückte die Musikfans im Frühjahr 1974 und wurde weltweit zu einem Sommerhit. Ein Kanadier war dafür verantwortlich, der seinen Song eigentlich für die weltberühmten Beach Boys vorgesehen hatte, die aber zu seinem Glück keine Lust auf den Song hatten. Ein Fehler, wie sich herausstellen sollte, zum Glück für Terry Jacks. Der Musiker wurde 1944 im kanadischen Winnipeg geboren. Schon in den späten 60ern hatte er mit seiner Ex-Frau Charterfolge feiern können. Doch nebenbei arbeitete er für die Beach Boys als Produzent. Da kam ihm der Song Le Morivant eines belgischen Sängers unter die Finger. Jacks schrieb ihn um, gab ihm einen englischen Text und als Seasons in the Sun, also Zeiten in der Sonne, brachte er es Ende 1973 als eigene Nummer heraus. Das Lied ging weltweit durch die Decke. Fast in allen Musikmärkten wurde Seasons in the Sun eine Nummer 1, auch in Deutschland. Fast ein halbes Jahr blieb Seasons in the Sun hier in den Charts. Der Song mit dem melancholischen Text beschreibt eine Freundschaft, die der Vergangenheit angehört, aber unvergessen ist und durch den Tod zu Ende gegangen ist. Leider war die Ballade Terry Jacks einziger großer Erfolg. Nachfolgesingles floppten weitgehend. Aber mit den Tantiemen aus Seasons in the Sun konnte der Kanadier sicher gut leben. Heute ist der Musiker vor allem als Umweltschützer aktiv. Sein Seasons in the Sun aus dem Jahre 1974 gehört aber zu den größten Hits der 70er. Keine Oldie-Show ohne die Schmachtballade von Terry Jacks. Goodbye.

0: läuft das Karls Erlebnisradio und jetzt ist der Marco aus unserem Karls-Team im Erlebnisdorf in Döbeln hier bei mir im Erlebnisradio zu Gast. Und es gibt was Neues in Döbeln, direkt am Eingang vor dem Erlebnisdorf. 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
1: Ja, wir wollten den Fans das ein bisschen erleichtern, dass sie schnell und am Eingang schon ihre Jahreskarte oder Tageskarte holen können. Da haben wir eine alte W50 Fahrerkabine von der Feuerwehr, dass dann auch die Fans direkt am Eingang schon, bevor sie das Erlebnisdorf betreten, ihre Jahreskarte oder Tageskarte holen können.
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0: Auf dem Wetterradar hier ein paar dicke Wolken und auch noch etwas Regen. In der kommenden Nacht, da bleiben die dicken Wolken dann und es regnet und gewittert weiter bei Nachtwerten zwischen 10 und 3 Grad. Der Donnerstag, der startet dann vor allen Dingen an der Küste mit zeitweise Sonnenschein, im Rest des Landes noch ein paar restliche Regenschauer bei ähnlichen Werten wie heute.
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1: Der Thomas aus Sachsen hat auch eine ganz besondere Erinnerung an seinen letzten Besuch bei Karls.
2: Eine besondere Erinnerung habe ich auf jeden Fall. Das ist jetzt die Hinfahrt, wo wir jetzt in Urlaub gefahren sind. Das war der Besuch der neuen Wetterwelt 2.0. 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Also es war ein richtig schönes Erlebnis. Man hat einen richtig guten Überblick über das ganze Erlebnisdorf in Elstal. Und ja, es macht einfach Spaß, die fröhlichen Kinder dort im Play Fountain zu sehen und auch den Wetterumschwung, wo die Mitfahrer alle losschreien und man sitzt ganz gemütlich dort in dem Wolkenexpress drin und denkt sich, ach, ich sitze hier sicher. An den Ausflug erinnere ich mich richtig gern zurück.
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Klickzuhl sagt, hey, 19 Uhr, dann legen wir los mit unserem kultigen Hitwoch. Denn immer am Mittwoch gibt's hier eure Grüße und Musikwünsche. Und immer um kurz nach 19 Uhr läuft hier ein Song, den ihr selber mitbestimmen konntet, was die Community sozusagen gesagt hat. Immer auf unserem WhatsApp-Kanal vom Karls Erlebnis Radio stehen 3 Songs jede Woche zur Abstimmung. Dieses Mal war es der Disco-Klassiker YMCA von den Village People oder DISCO oder die Abkürzung von ECDC TNT. Auch wieder mit klarem Abstand gewonnen haben die Rocker-Jungs von ECDC. Hier sind sie mit eurem Wunschsong, gewählt von euch, von mir gespielt. Hier ist TNT für euren Mittwochabend.

Ihr am Mittwochabend, das ist der Hitwoch, immer am Mittwoch mit euren Grüßen und Musikwünschen. Und das war eben ein Song, den sich die Community gewünscht hat sozusagen auf unserem WhatsApp-Kanal vom Karls Erlebnis Radio. Könnt ihr immer abstimmen, welcher Song denn hier als erstes laufen soll. Und von den rockigen Klängen von AC/DC wird's jetzt ein bisschen Country-mäßiger. Denn es gibt einen neuen Song von Anne West. Sie hat einen starken Mix aus Country-Vibes und modernen elektronischen Beats geliefert. Der Song erzählt von einem schmerzhaften Wiedersehen und einer klaren Abrechnung mit Lügen, Verrat und gebrochenem Vertrauen. Dabei klingt Anne West gleichzeitig verletzlich, wütend und selbstbewusst und trifft damit genau den Nerv dieser Zeit. Kein Wunder also, dass der Track aktuell auch auf TikTok für Aufmerksamkeit sorgt. Und natürlich auch hier bei uns im Karls Erlebnisradio spielen wir ihn jetzt. Die Clean-Version von Fuck Me Forever, Bye Bye Forever heißt das Teil und läuft jetzt hier im Karls Erlebnisradio. 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

0: So klingt euer Lieblingswochentag. Es ist der Hitwoch, immer am Mittwoch mit euren Grüßen und Musikwünschen. Und ihr könnt ja Grüße und Wünsche abgeben, entweder direkt hier am gläsernen Studio vom Karlserlebnisradio, hier im Wunschbriefkasten, oder ihr schreibt einfach eine Mail über radio@karls.de oder auf der karls.de Seite füllt ihr einfach das Formular aus. Oder ihr macht's einfach wie Karls-Fan Oliver, der hat eine WhatsApp geschickt.
1: Hallo, lieber Vetter Werner, und ich wünsche mir für den Hitwoch das Lied von Kapital Bra, 5 Songs in einer Nacht. Und grüße ganz lieb den Boris aus Hildesheim. Herr grüße ich den Leon aus Arnstadt, aus der JVA. Herr grüße ich den Kevin aus NRW, aus Nordrhein-Westfalen. Herr grüße ich meine Mutter Manuela aus Berlin-Marzahn-Hellersdorf. Herr grüße ich meinen Onkel Mario aus Berlin-Buckow und wünsche euch allen einen schönen Mittwochabend. Und dir, lieber Vetter Werner, wünsche ich eine schöne Sendung und bleib schön gesund. Und ich bin ein ganz großer Fan von dir.
0: Danke, lieber Oliver, für deine Sprachnachricht und liebe Grüße zu dir nach Thüringen. Und hier läuft für dich dein Wunschhit. Hier ist Kapital.

0: läuft bei dir. Hier ist das Karls-Erlebnis-Radio mit dem Hitwoch, immer am Mittwoch mit euren Grüßen und Musikwünschen. Und ich habe mal wieder eine WhatsApp bekommen. Unser Stammhörer Maurice aus Hildesheim hat natürlich heute auch wieder einen Musikwunsch. Hören wir mal, was es heute ist.
1: Tag gesagt, lieber Wetterwerner, hier kommt mein Musikwunsch zum Hitwoch. Ich grüße meine Mama, dich, lieber Wetterwerner, und ich grüße Robert Dahl, den Chef. Für den Hitwoch wünsche ich mir von Joe Jackson den Song Steppin' Out. Liebe Grüße von deinem Stammhörer Maurice aus Hildesheim.
0: Danke für den Musikwunsch, Maurice. Liebe Grüße zu euch nach Hildesheim. Und wenn ihr auch Grüße und Wünsche habt, dann immer mal mailen über radio@karls.de oder ihr schickt eine WhatsApp oder ihr macht es über unseren Instagram-Kanal von dem Karls Erlebnisradio.

Joe Jackson, Stepping Out, ein Hit aus den 90ern. Und noch mehr 90er gibt's gleich wieder ab 21 Uhr bei den 90ern nach 9 hier im Karlserlebnisradio. Jetzt sind wir aber erstmal mittendrin hier im Hitwoch. Das ist der Mittwoch hier mit euren Grüßen und Musikwünschen. Wir nennen das liebevoll der Hitwoch. Und wir machen jetzt einen Abstecher nach Hohensprenz in den Ortsteil Kleinsprenz. Das liegt in Mecklenburg-Vorpommern. Da wohnt der Andreas. Und er wünscht sich von Roland Kaiser Freunde bleiben. Ja, und für noch mehr Schlagermusik schaltet ihr am Freitag ein zwischen 18 und 20 Uhr. Da läuft hier die Schlagershow. Und kleinen Vorgeschmack gibt's jetzt schon mal. Hier ist Roland, der Kaiser.

0: der beste Musikmix im Karlserlebnisradio mit dem Hittwoch. Immer am Mittwoch mit euren Grüßen und Musikwünschen. Und hier ist eine Sprachnachricht reingekommen.
1: Hallo, ich bin Finja und ich möchte super gerne meine Familie grüßen, also meinen Mann und meine zwei Kids. Und dazu wünsche ich mir meinen absoluten Lieblingssong Englishman in New York. Und dann wünsche ich allen einen schönen Mittwoch, einen schönen Hittwoch und liebe Grüße.
0: Oh ja, Englishman in New York, richtig toller Song zum Lauterdrehen. Läuft jetzt

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1: Helga Feddersen hatte nicht nur als Schauspielerin und Komikerin Erfolg, auch als Sängerin. In Großbritannien ist Tracy Ullman ebenso in diesen Rollen bekannt. Und die Ulknudel von der Insel hatte auch mehrere Lieder in den Hitparaden, 1983 sogar einen Welterfolg. Breakaway heißt der Song, der Anfang 1983 die Charts stürmte und war vorher eigentlich völlig unbekannt geblieben. Das Original stammt aus 1964 von Irma Thomas, war aber nur eine B-Seite. Ullman holte den Song aus dem Schatten der Musikgeschichte und schmetterte ihn retromäßig und einem Video, das in den frühen 60ern spielt, ins Mikrofon. Eine Melodie im D-Zug-Tempo und im Text die Gefühle einer jungen Frau, die sich niemals von ihrem Freund trotz Kummer trennen kann, egal was komme. Der Refrain bringt es mit 15 Mal Nein auf den Punkt. Wer in den 80ern versuchte, den Titel im Tipp zu tanzen, der musste sehr schnell oder völlig entgegen des Takts sein. In den Radios wird das gecoverte Lied aus den 60ern noch heute als 80er-Klassiker gespielt. Viel bekannter als Sängerin wurde Ullman, wie anfangs erwähnt, als Komikerin. Dabei wurde ihre größte Rolle die Parodie über Angela Merkel in der BBC. Als Sängerin bleibt sie uns aber mit Breakaway aus 1983 im Gedächtnis.

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1: Kann man aus 12-mal dem Buchstaben M einen Titel machen? Ja, das kann man. Das bewies 1994 die kanadische Band Crash Test Dummies. 1988 in Winnipeg gegründet, stand die Gruppe, die sich nach den Testpuppen aus der Automobilbranche benannte, von Beginn an auf handgemachte Musik. Kopf der Band ist der 1964 geborene Brad Roberts, der Band mit seiner Bassstimme ihr Markenzeichen gab. Als Roberts im Herbst 1993 im Studio das einsang, war man sich bewusst, dass man es mit dem Titel wohl schwer haben könnte. Doch der Titel der Ballade hat es in sich, beschreibt er doch die traurigen Schicksale dreier Kinder. Laut Aussagen der Band sollen die beschriebenen Dinge teils Selbsterfahrungen sein. Die Stimme, die Ruhe und vielleicht auch der Text katapultierten den Song im Frühjahr 1994 an die Spitze der deutschen Charts. Da waren die Crash Test Dummies in ihrer Heimat Kanada schon eine bekannte Band, was sie dort bis heute noch sind. Der Erfolg von 12-mal M sorgte dafür, dass Hollywood aufmerksam wurde und die Dummies einen Song zur Jim Carrey-Komödie Dump and Dumper beisteuern konnten. Danach wurde es ruhiger um die Kanadier. Ihr größter Song mit den 12M aber gilt als ruhigste Nummer 1 der 90er und die Crash Test Dummies haben ihn bis heute bei Live-Auftritten im Gepäck.

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1: Gute Nachricht für mehr Wohlbefinden im Alter. Der Besuchsdienst mit Hund der Malteser bringt Freude und Abwechslung in Pflegeheime. Studien zeigen, dass der Kontakt mit Hunden das Wohlbefinden deutlich steigert. Ehrenamtliche können bundesweit mitmachen.
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0: Bei mir im gläsernen Studio vom Karls Erlebnisradio ist jetzt der Enrico aus unserem Karls-Team zu Gast und du organisierst gerade den ersten Junior-Duathlon hier im Karls Erlebnisdorf in Rövershagen. Was ist denn das genau?
1: Duathlon ist eine Sportart, die durch Laufen, Radfahren und Laufen geprägt ist und die sehr viele Kinder und Nachwuchssportler begeistert. Und wir haben seit Jahren eine Kinderveranstaltung in Rostock und die holen wir uns zusätzlich mit ins Boot nach Rostock und sagen, wir veranstalten dieses Jahr das erste Mal bei Karls.
0: Der erste Junior-Duathlon wird hier bei Karls am 9. Mai stattfinden, zwischen 10 und 15 Uhr. Was müssen die Kinder denn da genau machen?
1: Die Kinder, die laufen zuerst, die Kleinsten laufen 200 Meter und die Größten laufen 2000 Meter. Dann fahren sie Rad durch unsere schönen Erdbeerfelder, bringen ihr Rad in die sogenannte Wechselzone und laufen nochmal durchs Erlebnisdorf, am Erlebnisdorf bis ins Ziel.
0: Für alle, die jetzt sagen, Mensch, das ist doch ein lustiges Ding, darf ich gerne mitmachen, wo kann man sich anmelden?
1: Anmelden kann man sich auf der Website. Bei karls.de findet man den Link zur Anmeldung oder bei dem Verein, der es mitveranstaltet, beim TC Fico Rostock. Da findet zum ersten Mal eine Kooperation statt zwischen Fico und Karls, um den Duathlon in Rövershagen zu veranstalten.
0: Ach, dann tragt euch doch gerne schon mal das Datum ein. Der 9. Mai zwischen 10 und 15 Uhr. Der erste Junior-Duathlon im Karls-Erlebnisdorf in Rövershagen bei Rostock.

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1: Gute Nachrichten für Elefanten in Europa. In der portugiesischen Region Alentejo entsteht Europas erstes großes Elefantenschutzgebiet. Dort sollen Elefanten, die jahrzehntelang in Gefangenschaft lebten, endlich artgerecht leben. Die erste Bewohnerin wird Kariba, eine Elefantenkuh, die über 40 Jahre in Zoos verbracht hat. Ein Neuanfang für Tiere, die viel zu lange warten mussten. Mehr Würde, mehr Freiheit und mehr Leben.
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